0: Kurt Schwitters spricht Teile seiner Sonate mit Urlauten.
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Das, was passiert in der Liebe, die Entgrenzung, das Ausufern. Oder die Betäubung

Das Fundament steht an der falschen Stelle. Man hätte dieses Haus in den Himmel setzen sollen, damit die Götter sterben, regelmäßig und in zeitlich klassischen Proportionen. Der goldene Schnitt durch die Kehle eines verehrbaren Himmelskörpers, der daraufhin sein göttliches Blut in kurzen Stößen in den himmlischen Sommermorgen, weil es immer Sommer ist, verschießt. Bis Mann, Frau, ich eingeschlossen, sagen kann, endlich, unendlich, in Ruhe gelassen, aber beweglich, frei zu lärmen.

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